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1: Mit Julia Fritz. Viele bisherige Wohngeldempfänger könnten ihre Unterstützung künftig verlieren. Bundesbauministerin Verena Huberts hat ihre Sparpläne beim Wohngeld verteidigt. Der Rheinischen Post sagte sie, die geplanten Kürzungen würden alle bisherigen Empfänger betreffen. Ein Drittel der Haushalte, die bislang Wohngeld bekommen, könnte demnach ganz herausfallen. Huberts begründet die Einschnitte mit den Krisen der vergangenen Jahre und dem fehlenden Wirtschaftswachstum. Luigi Pantisano und Ines Schwertner führen künftig gemeinsam die Partei Die Linke. Pantisano wurde auf dem Bundesparteitag in Potsdam neu in die Doppelspitze gewählt, erhielt allerdings nur rund 53% der abgegebenen Stimmen. Schwertner wurde mit knapp 86% im Amt bestätigt. Auch bei der Bayern AfD wurde gewählt. Dort bleibt Stefan Protschka Landesvorsitzender. Der Iran will die Straße von Hormus wieder für den Schiffsverkehr sperren. Das zentrale Militärkommando begründete den Schritt Medienberichten zufolge mit Verstößen gegen die Waffenruhe im Südlibanon. Diese Waffenruhe war Teil des Rahmenabkommens zwischen den USA und dem Iran. Die Straße von Hormus ist eine der wichtigsten Routen für den weltweiten Öltransport. Nach dem Ende des Tankrabatts wünschen sich viele Menschen in Deutschland neue Entlastungen. Laut einer YouGov-Umfrage sprechen sich 70% dafür aus. Der Tankrabatt läuft Ende Juni aus und soll nach dem Willen der schwarz-roten Koalition nicht verlängert werden. Besonders beliebt wäre eine Senkung der Mehrwertsteuer auf Lebensmittel. 89% der Befragten fänden das sinnvoll. Soweit die Meldungen.
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1: In der Nacht bleibt es vielerorts mild bis warm. Die Temperaturen sinken meist auf 18 bis 14 Grad. In Städten und im Südwesten teils nicht unter 20 Grad. Gebietsweise ziehen Wolken durch. Örtlich sind noch Schauer oder Gewitter möglich. An diesem Sonntag bleibt es sommerlich bis heiß und schwül. Die Höchstwerte liegen meist bei 26 bis 30 Grad. Im Süden und Osten örtlich auch darüber. Im Tagesverlauf bilden sich wieder mehr Wolken. Später sind einzelne Gewitter möglich. Der Deutsche Wetterdienst warnt regional weiter vor starker Wärmebelastung.
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1: Mit Julia Fritz. Viele bisherige Wohngeldempfänger könnten ihre Unterstützung künftig verlieren. Bundesbauministerin Verena Huberts hat ihre Sparpläne beim Wohngeld verteidigt. Der Rheinischen Post sagte sie, die geplanten Kürzungen würden alle bisherigen Empfänger betreffen. Ein Drittel der Haushalte, die bislang Wohngeld bekommen, könnte demnach ganz herausfallen. Huberts begründet die Einschnitte mit den Krisen der vergangenen Jahre und dem fehlenden Wirtschaftswachstum. Luigi Pantisano und Ines Schwertner führen künftig gemeinsam die Partei Die Linke. Pantisano wurde auf dem Bundesparteitag in Potsdam neu in die Doppelspitze gewählt, erhielt allerdings nur rund 53% der abgegebenen Stimmen. Schwertner wurde mit knapp 86% im Amt bestätigt. Auch bei der Bayern AfD wurde gewählt. Dort bleibt Stefan Protschka Landesvorsitzender. Der Iran will die Straße von Hormus wieder für den Schiffsverkehr sperren. Das zentrale Militärkommando begründete den Schritt Medienberichten zufolge mit Verstößen gegen die Waffenruhe im Südlibanon. Diese Waffenruhe war Teil des Rahmenabkommens zwischen den USA und dem Iran. Die Straße von Hormus ist eine der wichtigsten Routen für den weltweiten Öltransport. Nach dem Ende des Tankrabatts wünschen sich viele Menschen in Deutschland neue Entlastungen. Laut einer YouGov-Umfrage sprechen sich 70% dafür aus. Der Tankrabatt läuft Ende Juni aus und soll nach dem Willen der schwarz-roten Koalition nicht verlängert werden. Besonders beliebt wäre eine Senkung der Mehrwertsteuer auf Lebensmittel. 89% der Befragten fänden das sinnvoll. Soweit die Meldungen.
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1: In der Nacht bleibt es vielerorts mild bis warm. Die Temperaturen sinken meist auf 18 bis 14 Grad. In Städten und im Südwesten teils nicht unter 20 Grad. Gebietsweise ziehen Wolken durch, örtlich sind noch Schauer oder Gewitter möglich. An diesem Sonntag bleibt es sommerlich bis heiß und schwül. Die Höchstwerte liegen meist bei 26 bis 30 Grad, im Süden und Osten örtlich auch darüber. Im Tagesverlauf bilden sich wieder mehr Wolken, später sind einzelne Gewitter möglich. Der Deutsche Wetterdienst warnt regional weiter vor starker Wärmebelastung.
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1: Mit Julia Fritz. Viele bisherige Wohngeldempfänger könnten ihre Unterstützung künftig verlieren. Bundesbauministerin Verena Huberts hat ihre Sparpläne beim Wohngeld verteidigt. Der Rheinischen Post sagte sie, die geplanten Kürzungen würden alle bisherigen Empfänger betreffen. Ein Drittel der Haushalte, die bislang Wohngeld bekommen, könnte demnach ganz herausfallen. Huberts begründet die Einschnitte mit den Krisen der vergangenen Jahre und dem fehlenden Wirtschaftswachstum. Luigi Pantisano und Ines Schwertner führen künftig gemeinsam die Partei Die Linke. Pantisano wurde auf dem Bundesparteitag in Potsdam neu in die Doppelspitze gewählt, erhielt allerdings nur rund 53% der abgegebenen Stimmen. Schwertner wurde mit knapp 86% im Amt bestätigt. Auch bei der Bayern AfD wurde gewählt. Dort bleibt Stefan Protschka Landesvorsitzender. Der Iran will die Straße von Hormus wieder für den Schiffsverkehr sperren. Das zentrale Militärkommando begründete den Schritt Medienberichten zufolge mit Verstößen gegen die Waffenruhe im Südlibanon. Diese Waffenruhe war Teil des Rahmenabkommens zwischen den USA und dem Iran. Die Straße von Hormus ist eine der wichtigsten Routen für den weltweiten Öltransport. Nach dem Ende des Tankrabatts wünschen sich viele Menschen in Deutschland neue Entlastungen. Laut einer YouGov-Umfrage sprechen sich 70% dafür aus. Der Tankrabatt läuft Ende Juni aus und soll nach dem Willen der schwarz-roten Koalition nicht verlängert werden. Besonders beliebt wäre eine Senkung der Mehrwertsteuer auf Lebensmittel. 89% der Befragten fänden das sinnvoll. Soweit die Meldungen.
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1: In der Nacht bleibt es vielerorts mild bis warm. Die Temperaturen sinken meist auf 18 bis 14 Grad. In Städten und im Südwesten teils nicht unter 20 Grad. Gebietsweise ziehen Wolken durch. Örtlich sind noch Schauer oder Gewitter möglich. An diesem Sonntag bleibt es sommerlich bis heiß und schwül. Die Höchstwerte liegen meist bei 26 bis 30 Grad. Im Süden und Osten örtlich auch darüber. Im Tagesverlauf bilden sich wieder mehr Wolken. Später sind einzelne Gewitter möglich. Der Deutsche Wetterdienst warnt regional weiter vor starker Wärmebelastung.
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1: Mit Julia Fritz. Dennis Undaff hat die deutsche Nationalmannschaft bei der Fußball-WM zum nächsten Sieg geschossen. Das DFB-Team gewann gegen die Elfenbeinküste nach Rückstand mit 2:1. Beide deutschen Tore in Toronto erzielte der eingewechselte Undaff. Damit ist Deutschland vorzeitig für das 16. Finale qualifiziert. Letzter Gruppengegner ist am Donnerstag Ecuador. Im Auftrag der Bundesregierung arbeiten 13 Fachleute an Vorschlägen für eine Rentenreform. Kurz vor der offiziellen Vorstellung sind bereits erste Details bekannt geworden. Demnach soll das Rentenalter ab 2042 weiter steigen. Außerdem soll die Rente mit 63 wegfallen. Künftig sollen zudem auch Politiker und Selbstständige in die Rentenkasse einzahlen. Die Kommission kommt morgen noch einmal zusammen und will ihre Ergebnisse am Dienstag öffentlich vorstellen. Die Bundesregierung hat alle Seiten zur Umsetzung der vereinbarten Waffenruhe im Iran-Krieg aufgerufen. Man nutze die Kontakte insbesondere zu Israel, damit das Abkommen eingehalten werde, heißt es aus dem Auswärtigen Amt. Voraussetzung sei aber, dass die Hisbollah ihre Angriffe auf den Norden Israels glaubhaft einstelle. Deutschland ist nicht Teil des bilateralen Rahmenabkommens zwischen den USA und dem Iran. Dieses sieht eine Waffenruhe an allen Fronten vor, also auch im Libanon. Israel und die vom Iran unterstützte Hisbollah hatten sich zuletzt gegenseitig Verstöße gegen die Waffenruhe vorgeworfen. Die Marine von El Salvador hat bei 2 Einsätzen im Pazifik mehr als 6,5 Tonnen Kokain beschlagnahmt. Der Wert wird auf rund 167 Millionen Dollar geschätzt. Die Behörden sprechen vom schwersten Schlag gegen den Drogenhandel in der Geschichte des Landes. El Salvador gehört zwar nicht zu den wichtigsten Anbauländern von Kokain, liegt aber auf einer Schmuggelroute von Süd- nach Nordamerika.
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1: An diesem Sonntag bleibt es sommerlich bis heiß und schwül. Die Höchstwerte liegen meist bei 26 bis 30 Grad, im Süden und Osten örtlich auch darüber. Im Tagesverlauf bilden sich wieder mehr Wolken, später sind einzelne Gewitter möglich. Der Deutsche Wetterdienst warnt regional weiter vor starker Wärmebelastung.
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1: Mit Julia Fritz. Dennis Undaff hat die deutsche Nationalmannschaft bei der Fußball-WM zum nächsten Sieg geschossen. Das DFB-Team gewann gegen die Elfenbeinküste nach Rückstand mit 2:1. Beide deutschen Tore in Toronto erzielte der eingewechselte Undaff. Damit ist Deutschland vorzeitig für das 16. Finale qualifiziert. Letzter Gruppengegner ist am Donnerstag Ecuador. Im Auftrag der Bundesregierung arbeiten 13 Fachleute an Vorschlägen für eine Rentenreform. Kurz vor der offiziellen Vorstellung sind bereits erste Details bekannt geworden. Demnach soll das Rentenalter ab 2042 weiter steigen. Außerdem soll die Rente mit 63 wegfallen. Künftig sollen zudem auch Politiker und Selbstständige in die Rentenkasse einzahlen. Die Kommission kommt morgen noch einmal zusammen und will ihre Ergebnisse am Dienstag öffentlich vorstellen. Die Bundesregierung hat alle Seiten zur Umsetzung der vereinbarten Waffenruhe im Iran-Krieg aufgerufen. Man nutze die Kontakte insbesondere zu Israel, damit das Abkommen eingehalten werde, heißt es aus dem Auswärtigen Amt. Voraussetzung sei aber, dass die Hisbollah ihre Angriffe auf den Norden Israels glaubhaft einstelle. Deutschland ist nicht Teil des bilateralen Rahmenabkommens zwischen den USA und dem Iran. Dieses sieht eine Waffenruhe an allen Fronten vor, also auch im Libanon. Israel und die vom Iran unterstützte Hisbollah hatten sich zuletzt gegenseitig Verstöße gegen die Waffenruhe vorgeworfen. Die Marine von El Salvador hat bei 2 Einsätzen im Pazifik mehr als 6,5 Tonnen Kokain beschlagnahmt. Der Wert wird auf rund 167 Millionen Dollar geschätzt. Die Behörden sprechen vom schwersten Schlag gegen den Drogenhandel in der Geschichte des Landes. El Salvador gehört zwar nicht zu den wichtigsten Anbauländern von Kokain, liegt aber auf einer Schmuggelroute von Süd- nach Nordamerika.
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1: An diesem Sonntag bleibt es sommerlich bis heiß und schwül. Die Höchstwerte liegen meist bei 26 bis 30 Grad, im Süden und Osten örtlich auch darüber. Im Tagesverlauf bilden sich wieder mehr Wolken, später sind einzelne Gewitter möglich. Der Deutsche Wetterdienst warnt regional weiter vor starker Wärmebelastung.
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1: Mit Julia Fritz. Dennis Undaff hat die deutsche Nationalmannschaft bei der Fußball-WM zum nächsten Sieg geschossen. Das DFB-Team gewann gegen die Elfenbeinküste nach Rückstand mit 2:1. Beide deutschen Tore in Toronto erzielte der eingewechselte Undaff. Damit ist Deutschland vorzeitig für das 16. Finale qualifiziert. Letzter Gruppengegner ist am Donnerstag Ecuador. Im Auftrag der Bundesregierung arbeiten 13 Fachleute an Vorschlägen für eine Rentenreform. Kurz vor der offiziellen Vorstellung sind bereits erste Details bekannt geworden. Demnach soll das Rentenalter ab 2042 weiter steigen. Außerdem soll die Rente mit 63 wegfallen. Künftig sollen zudem auch Politiker und Selbstständige in die Rentenkasse einzahlen. Die Kommission kommt morgen noch einmal zusammen und will ihre Ergebnisse am Dienstag öffentlich vorstellen. Die Bundesregierung hat alle Seiten zur Umsetzung der vereinbarten Waffenruhe im Iran-Krieg aufgerufen. Man nutze die Kontakte insbesondere zu Israel, damit das Abkommen eingehalten werde, heißt es aus dem Auswärtigen Amt. Voraussetzung sei aber, dass die Hisbollah ihre Angriffe auf den Norden Israels glaubhaft einstelle. Deutschland ist nicht Teil des bilateralen Rahmenabkommens zwischen den USA und dem Iran. Dieses sieht eine Waffenruhe an allen Fronten vor, also auch im Libanon. Israel und die vom Iran unterstützte Hisbollah hatten sich zuletzt gegenseitig Verstöße gegen die Waffenruhe vorgeworfen. Die Marine von El Salvador hat bei 2 Einsätzen im Pazifik mehr als 6,5 Tonnen Kokain beschlagnahmt. Der Wert wird auf rund 167 Millionen Dollar geschätzt. Die Behörden sprechen vom schwersten Schlag gegen den Drogenhandel in der Geschichte des Landes. El Salvador gehört zwar nicht zu den wichtigsten Anbauländern von Kokain, liegt aber auf einer Schmuggelroute von Süd- nach Nordamerika.
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1: An diesem Sonntag bleibt es sommerlich bis heiß und schwül. Die Höchstwerte liegen meist bei 26 bis 30 Grad, im Süden und Osten örtlich auch darüber. Im Tagesverlauf bilden sich wieder mehr Wolken, später sind einzelne Gewitter möglich. Der Deutsche Wetterdienst warnt regional weiter vor starker Wärmebelastung.
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1: Mit Julia Fritz. Die deutsche Fußballnationalmannschaft hat bei der WM in Nordamerika auch ihr zweites Spiel gewonnen und steht vorzeitig in der K.O.-Runde. Gegen die Elfenbeinküste setzte sich das DFB-Team in Toronto mit 2:1 durch. Beide deutschen Tore erzielte Dennis Undaff. Bundestrainer Julian Nagelsmann trat danach bei Magenta TV noch auf die Euphoriebremse. Von Weltspitze müsse man nicht sprechen, sagte er. Der nächste Schritt sei jetzt das Spiel gegen Ecuador. Weil Ecuador und Curaçao 0:0 spielten, steht Deutschland bereits vorzeitig als Gruppensieger fest. Mit höheren Beiträgen, mehr Einzahlenden und einem steigenden Rentenalter sollen künftig höhere Renten möglich werden. Das sind Vorschläge der Rentenkommission, die am Dienstag an Kanzler Friedrich Merz und Arbeitsministerin Bärbel Baas übergeben werden sollen. Demnach könnten Beschäftigte im Jahr 2041 erst mit 67,5 Jahren in Rente gehen. 2051 läge das Rentenalter dann bei 68 Jahren. Außerdem sollen künftig mehr Gruppen in die Rentenkasse einzahlen. CSU-Chef Markus Söder fordert eine Kürzung der Regelsätze beim Bürgergeld. Der Bild am Sonntag sagte er, die Leistung müsse bis auf das verfassungsrechtlich absolut notwendige Minimum reduziert werden. Die generellen Regelsätze müssten verringert werden, so Söder. Ab Juli gelten für Bürgergeldempfänger bereits schärfere Regeln. Die Höhe der Sozialleistung ändert sich dadurch aber zunächst nicht. Die Zahl der Hitzetage in Deutschland hat zugenommen. Das geht aus Daten des Deutschen Wetterdienstes hervor. Gemeint sind Tage mit Temperaturen über 30 Grad. Jahre mit deutlich mehr als 10 Hitzetagen waren bis vor rund 10 Jahren noch seltene Ausreißer. Inzwischen kommen sie häufiger vor. 2018 gab es mehr als 20 Hitzetage, 2019 und 2022 jeweils 17. Der Deutsche Wetterdienst verweist auf die Erderwärmung. Die Spanne möglicher Temperaturen verschiebe sich nach oben. Soweit die Meldungen.
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1: An diesem Sonntag bleibt es sommerlich bis heiß und schwül. Die Höchstwerte liegen meist bei 26 bis 30 Grad, im Süden und Osten örtlich auch darüber. Im Tagesverlauf bilden sich wieder mehr Wolken, später sind einzelne Gewitter möglich. Der Deutsche Wetterdienst warnt regional weiter vor starker Wärmebelastung.
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1: Mit Julia Fritz. Die deutsche Fußballnationalmannschaft hat bei der WM in Nordamerika auch ihr zweites Spiel gewonnen und steht vorzeitig in der K.O.-Runde. Gegen die Elfenbeinküste setzte sich das DFB-Team in Toronto mit 2:1 durch. Beide deutschen Tore erzielte Dennis Undaff. Bundestrainer Julian Nagelsmann trat danach bei Magenta TV noch auf die Euphoriebremse. Von Weltspitze müsse man nicht sprechen, sagte er. Der nächste Schritt sei jetzt das Spiel gegen Ecuador. Weil Ecuador und Curaçao 0:0 spielten, steht Deutschland bereits vorzeitig als Gruppensieger fest. Mit höheren Beiträgen, mehr Einzahlenden und einem steigenden Rentenalter sollen künftig höhere Renten möglich werden. Das sind Vorschläge der Rentenkommission, die am Dienstag an Kanzler Friedrich Merz und Arbeitsministerin Bärbel Baas übergeben werden sollen. Demnach könnten Beschäftigte im Jahr 2041 erst mit 67,5 Jahren in Rente gehen. 2051 läge das Rentenalter dann bei 68 Jahren. Außerdem sollen künftig mehr Gruppen in die Rentenkasse einzahlen. CSU-Chef Markus Söder fordert eine Kürzung der Regelsätze beim Bürgergeld. Der Bild am Sonntag sagte er, die Leistung müsse bis auf das verfassungsrechtlich absolut notwendige Minimum reduziert werden. Die generellen Regelsätze müssten verringert werden, so Söder. Ab Juli gelten für Bürgergeldempfänger bereits schärfere Regeln. Die Höhe der Sozialleistung ändert sich dadurch aber zunächst nicht. Die Zahl der Hitzetage in Deutschland hat zugenommen. Das geht aus Daten des Deutschen Wetterdienstes hervor. Gemeint sind Tage mit Temperaturen über 30 Grad. Jahre mit deutlich mehr als 10 Hitzetagen waren bis vor rund 10 Jahren noch seltene Ausreißer. Inzwischen kommen sie häufiger vor. 2018 gab es mehr als 20 Hitzetage, 2019 und 2022 jeweils 17. Der Deutsche Wetterdienst verweist auf die Erderwärmung. Die Spanne möglicher Temperaturen verschiebe sich nach oben. Soweit die Meldungen.
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1: An diesem Sonntag bleibt es sommerlich bis heiß und schwül. Die Höchstwerte liegen meist bei 26 bis 30 Grad, im Süden und Osten örtlich auch darüber. Im Tagesverlauf bilden sich wieder mehr Wolken, später sind einzelne Gewitter möglich. Der Deutsche Wetterdienst warnt regional weiter vor starker Wärmebelastung.
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1: Mit Julia Fritz. Die deutsche Fußballnationalmannschaft hat bei der WM in Nordamerika auch ihr zweites Spiel gewonnen und steht vorzeitig in der K.O.-Runde. Gegen die Elfenbeinküste setzte sich das DFB-Team in Toronto mit 2:1 durch. Beide deutschen Tore erzielte Dennis Undaff. Bundestrainer Julian Nagelsmann trat danach bei Magenta TV noch auf die Euphoriebremse. Von Weltspitze müsse man nicht sprechen, sagte er. Der nächste Schritt sei jetzt das Spiel gegen Ecuador. Weil Ecuador und Curaçao 0:0 spielten, steht Deutschland bereits vorzeitig als Gruppensieger fest. Mit höheren Beiträgen, mehr Einzahlenden und einem steigenden Rentenalter sollen künftig höhere Renten möglich werden. Das sind Vorschläge der Rentenkommission, die am Dienstag an Kanzler Friedrich Merz und Arbeitsministerin Bärbel Baas übergeben werden sollen. Demnach könnten Beschäftigte im Jahr 2041 erst mit 67,5 Jahren in Rente gehen. 2051 läge das Rentenalter dann bei 68 Jahren. Außerdem sollen künftig mehr Gruppen in die Rentenkasse einzahlen. CSU-Chef Markus Söder fordert eine Kürzung der Regelsätze beim Bürgergeld. Der Bild am Sonntag sagte er, die Leistung müsse bis auf das verfassungsrechtlich absolut notwendige Minimum reduziert werden. Die generellen Regelsätze müssten verringert werden, so Söder. Ab Juli gelten für Bürgergeldempfänger bereits schärfere Regeln. Die Höhe der Sozialleistung ändert sich dadurch aber zunächst nicht. Die Zahl der Hitzetage in Deutschland hat zugenommen. Das geht aus Daten des Deutschen Wetterdienstes hervor. Gemeint sind Tage mit Temperaturen über 30 Grad. Jahre mit deutlich mehr als 10 Hitzetagen waren bis vor rund 10 Jahren noch seltene Ausreißer. Inzwischen kommen sie häufiger vor. 2018 gab es mehr als 20 Hitzetage, 2019 und 2022 jeweils 17. Der Deutsche Wetterdienst verweist auf die Erderwärmung. Die Spanne möglicher Temperaturen verschiebe sich nach oben. Soweit die Meldungen.
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1: An diesem Sonntag bleibt es sommerlich bis heiß und schwül. Die Höchstwerte liegen meist bei 26 bis 30 Grad, im Süden und Osten örtlich auch darüber. Im Tagesverlauf bilden sich wieder mehr Wolken, später sind einzelne Gewitter möglich. Der Deutsche Wetterdienst warnt regional weiter vor starker Wärmebelastung.
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1: Mit Julia Fritz. Deutschland steht bei der Fußball-WM in Nordamerika vorzeitig in der K.O.-Runde. Die DFB-Auswahl gewann ihr zweites Gruppenspiel gegen die Elfenbeinküste mit 2:1. Beide deutschen Treffer erzielte der eingewechselte Dennis Undaff. Bei Magenta TV sagte er, im Moment klappe vieles. Er nehme den Flow und den Lauf mit und versuche das Ganze zu genießen. Weil Ecuador und Curaçao torlos spielten, steht Deutschland außerdem schon als Gruppensieger fest. Am Morgen gewann Japan gegen Tunesien deutlich mit 4:0. Die Vorschläge der Rentenkommission gehen dem Deutschen Institut für Wirtschaftsforschung nicht weit genug. DIW-Chef Marcel Fratscher sagte der Rheinischen Post, die Pläne seien zu vorsichtig. Aus seiner Sicht ändern sie nichts an den drei größten Problemen: hoher Altersarmut, einer zu starken Belastung junger Menschen und Ungerechtigkeiten im System. Fratscher fordert deshalb Nachbesserungen von der Bundesregierung. Fast jeder Zweite in Deutschland legt privat Geld fürs Alter zurück. Das geht aus einer Umfrage für die Bild am Sonntag hervor. Demnach gaben 49% der Befragten an, zusätzlich privat vorzusorgen, etwa mit einem Sparbuch oder mit Aktien. 42% sparen nach eigenen Angaben nicht privat für den Ruhestand. Der Onlinehandel hat zunehmend mit Betrug zu kämpfen. Laut einer Analyse des Cybersicherheitsdienstleisters LexisNexis gehen inzwischen fast 40% aller Betrugsfälle auf normale Kunden zurück. Diese nutzten demnach die schwache Konjunktur gezielt aus. Für den Rest seien kriminelle Banden verantwortlich, die Menschen zum Betrug anwerben. Soweit die Meldungen.
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1: An diesem Sonntag bleibt es sommerlich bis heiß und schwül. Die Höchstwerte liegen meist bei 26 bis 30 Grad, im Süden und Osten örtlich auch darüber. Im Tagesverlauf bilden sich wieder mehr Wolken, später sind einzelne Gewitter möglich. Der Deutsche Wetterdienst warnt regional weiter vor starker Wärmebelastung.
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1: Mit Julia Fritz. Deutschland steht bei der Fußball-WM in Nordamerika vorzeitig in der K.O.-Runde. Die DFB-Auswahl gewann ihr zweites Gruppenspiel gegen die Elfenbeinküste mit 2:1. Beide deutschen Treffer erzielte der eingewechselte Dennis Undaff. Bei Magenta TV sagte er, im Moment klappe vieles. Er nehme den Flow und den Lauf mit und versuche das Ganze zu genießen. Weil Ecuador und Curaçao torlos spielten, steht Deutschland außerdem schon als Gruppensieger fest. Am Morgen gewann Japan gegen Tunesien deutlich mit 4:0. Die Vorschläge der Rentenkommission gehen dem Deutschen Institut für Wirtschaftsforschung nicht weit genug. DIW-Chef Marcel Fratscher sagte der Rheinischen Post, die Pläne seien zu vorsichtig. Aus seiner Sicht ändern sie nichts an den drei größten Problemen: hoher Altersarmut, einer zu starken Belastung junger Menschen und Ungerechtigkeiten im System. Fratscher fordert deshalb Nachbesserungen von der Bundesregierung. Fast jeder Zweite in Deutschland legt privat Geld fürs Alter zurück. Das geht aus einer Umfrage für die Bild am Sonntag hervor. Demnach gaben 49% der Befragten an, zusätzlich privat vorzusorgen, etwa mit einem Sparbuch oder mit Aktien. 42% sparen nach eigenen Angaben nicht privat für den Ruhestand. Der Onlinehandel hat zunehmend mit Betrug zu kämpfen. Laut einer Analyse des Cybersicherheitsdienstleisters LexisNexis gehen inzwischen fast 40% aller Betrugsfälle auf normale Kunden zurück. Diese nutzten demnach die schwache Konjunktur gezielt aus. Für den Rest seien kriminelle Banden verantwortlich, die Menschen zum Betrug anwerben. Soweit die Meldungen.
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1: An diesem Sonntag bleibt es sommerlich bis heiß und schwül. Die Höchstwerte liegen meist bei 26 bis 30 Grad, im Süden und Osten örtlich auch darüber. Im Tagesverlauf bilden sich wieder mehr Wolken, später sind einzelne Gewitter möglich. Der Deutsche Wetterdienst warnt regional weiter vor starker Wärmebelastung.
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1: Mit Julia Fritz. Deutschland steht bei der Fußball-WM in Nordamerika vorzeitig in der K.O.-Runde. Die DFB-Auswahl gewann ihr zweites Gruppenspiel gegen die Elfenbeinküste mit 2:1. Beide deutschen Treffer erzielte der eingewechselte Dennis Undaf. Bei Magenta TV sagte er, im Moment klappe vieles. Er nehme den Flow und den Lauf mit und versuche das Ganze zu genießen. Weil Ecuador und Curaçao torlos spielten, steht Deutschland außerdem schon als Gruppensieger fest. Am Morgen gewann Japan gegen Tunesien deutlich mit 4:0. Die Vorschläge der Rentenkommission gehen dem Deutschen Institut für Wirtschaftsforschung nicht weit genug. DIW-Chef Marcel Fratscher sagte der Rheinischen Post, die Pläne seien zu vorsichtig. Aus seiner Sicht ändern sie nichts an den drei größten Problemen: hoher Altersarmut, einer zu starken Belastung junger Menschen und Ungerechtigkeiten im System. Fratscher fordert deshalb Nachbesserungen von der Bundesregierung. Fast jeder Zweite in Deutschland legt privat Geld fürs Alter zurück. Das geht aus einer Umfrage für die Bild am Sonntag hervor. Demnach gaben 49% der Befragten an, zusätzlich privat vorzusorgen, etwa mit einem Sparbuch oder mit Aktien. 42% sparen nach eigenen Angaben nicht privat für den Ruhestand. Der Onlinehandel hat zunehmend mit Betrug zu kämpfen. Laut einer Analyse des Cybersicherheitsdienstleisters LexisNexis gehen inzwischen fast 40% aller Betrugsfälle auf normale Kunden zurück. Diese nutzten demnach die schwache Konjunktur gezielt aus. Für den Rest seien kriminelle Banden verantwortlich, die Menschen zum Betrug anwerben. Soweit die Meldungen.
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1: An diesem Sonntag bleibt es sommerlich bis heiß und schwül. Die Höchstwerte liegen meist bei 26 bis 30 Grad, im Süden und Osten örtlich auch darüber. Im Tagesverlauf bilden sich wieder mehr Wolken, später sind einzelne Gewitter möglich. Der Deutsche Wetterdienst warnt regional weiter vor starker Wärmebelastung.
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1: Mit Julia Fritz. Parlamentsabgeordnete aus Deutschland und Frankreich fordern mehr konkrete Schritte gegen Schiffe der russischen Schattenflotte. In einer gemeinsamen Initiative sprechen sie sich unter anderem für verstärkte Kontrollen aus. Bei Verstößen gegen geltendes Recht sollen Schiffe festgesetzt werden können. Außerdem fordern die Abgeordneten weitere diplomatische Bemühungen gegenüber den Flaggenstaaten betroffener Schiffe. Die Vorlage soll am Montag bei der deutsch-französischen Parlamentarischen Versammlung beschlossen werden. Den Bauern in Deutschland machen hohe Kosten und gesunkene Preise zu schaffen. Bauernpräsident Joachim Ruckwied warnt vor einer möglichen Liquiditätskrise in der Landwirtschaft. Vor dem Deutschen Bauerntag sagte er, die Preissituation sei aktuell für alle Getreidearten miserabel, mit Ausnahme von Raps. Einige Landwirte hätten bereits die Düngung reduziert, um Kosten zu sparen. Preisdruck gäbe es außerdem bei Schweinefleisch und Milch. Nach seinem schwachen Ergebnis bei der Wahl zum linken Vorsitzenden will Luigi Pantisano zunächst in der eigenen Partei um Unterstützung werben. In der ARD sagte er, er reserve daran arbeiten, sich das Vertrauen aller Mitglieder zu erarbeiten. Die Linke beendet heute ihren dreitägigen Bundesparteitag. Dabei steht noch ein Streitthema auf der Tagesordnung, der Gehaltsdeckel. Linken-Abgeordnete sollen künftig verpflichtend einen größeren Teil ihrer Diäten für soziale Zwecke abgeben. In Kolumbien entscheidet heute eine Stichwahl über die Nachfolge von Präsident Gustavo Petro. Rund 41 Millionen Wahlberechtigte sind aufgerufen, zwischen dem linken Senator Iván Cepeda und dem rechtsgerichteten Abelardo de la Espriella zu wählen. Der Wahlkampf war von Gewalt überschattet. Im Vorfeld der Abstimmung kam es zu mehreren Anschlägen, bei denen Zivilisten und Einsatzkräfte getötet oder verletzt wurden. Soweit die Meldungen.
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1: An diesem Sonntag bleibt es sommerlich bis heiß und schwül. Die Höchstwerte liegen meist bei 26 bis 30 Grad, im Süden und Osten örtlich auch darüber. Im Tagesverlauf bilden sich wieder mehr Wolken, später sind einzelne Gewitter möglich. Der Deutsche Wetterdienst warnt regional weiter vor starker Wärmebelastung.
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1: Mit Julia Fritz. Parlamentsabgeordnete aus Deutschland und Frankreich fordern mehr konkrete Schritte gegen Schiffe der russischen Schattenflotte. In einer gemeinsamen Initiative sprechen sie sich unter anderem für verstärkte Kontrollen aus. Bei Verstößen gegen geltendes Recht sollen Schiffe festgesetzt werden können. Außerdem fordern die Abgeordneten weitere diplomatische Bemühungen gegenüber den Flaggenstaaten betroffener Schiffe. Die Vorlage soll am Montag bei der deutsch-französischen Parlamentarischen Versammlung beschlossen werden. Den Bauern in Deutschland machen hohe Kosten und gesunkene Preise zu schaffen. Bauernpräsident Joachim Ruckwied warnt vor einer möglichen Liquiditätskrise in der Landwirtschaft. Vor dem Deutschen Bauerntag sagte er, die Preissituation sei aktuell für alle Getreidearten miserabel, mit Ausnahme von Raps. Einige Landwirte hätten bereits die Düngung reduziert, um Kosten zu sparen. Preisdruck gäbe es außerdem bei Schweinefleisch und Milch. Nach seinem schwachen Ergebnis bei der Wahl zum linken Vorsitzenden will Luigi Pantisano zunächst in der eigenen Partei um Unterstützung werben. In der ARD sagte er, er reserve daran arbeiten, sich das Vertrauen aller Mitglieder zu erarbeiten. Die Linke beendet heute ihren dreitägigen Bundesparteitag. Dabei steht noch ein Streitthema auf der Tagesordnung, der Gehaltsdeckel. Linken-Abgeordnete sollen künftig verpflichtend einen größeren Teil ihrer Diäten für soziale Zwecke abgeben. In Kolumbien entscheidet heute eine Stichwahl über die Nachfolge von Präsident Gustavo Petro. Rund 41 Millionen Wahlberechtigte sind aufgerufen, zwischen dem linken Senator Iván Cepeda und dem rechtsgerichteten Abelardo de la Espriella zu wählen. Der Wahlkampf war von Gewalt überschattet. Im Vorfeld der Abstimmung kam es zu mehreren Anschlägen, bei denen Zivilisten und Einsatzkräfte getötet oder verletzt wurden. Soweit die Meldungen.
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1: In der Nacht ist es teils wolkig, teils klar. Einzelne Schauer oder Gewitter können noch unterwegs sein. Meist bleibt es aber trocken. Die Temperaturen sinken auf 18 bis 14 Grad. In größeren Städten und im Südwesten teils nur auf etwa 20 Grad. Am Montagmorgen startet der Tag häufig freundlich mit Sonne und Wolken. Es ist bereits mild bis warm, später wird es wieder sommerlich bis heiß. Im Tagesverlauf sind örtlich erneut Schauer oder Gewitter möglich. Die Höchstwerte liegen meist bei 26 bis 30 Grad.
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1: Mit Julia Fritz. Parlamentsabgeordnete aus Deutschland und Frankreich fordern mehr konkrete Schritte gegen Schiffe der russischen Schattenflotte. In einer gemeinsamen Initiative sprechen sie sich unter anderem für verstärkte Kontrollen aus. Bei Verstößen gegen geltendes Recht sollen Schiffe festgesetzt werden können. Außerdem fordern die Abgeordneten weitere diplomatische Bemühungen gegenüber den Flaggenstaaten betroffener Schiffe. Die Vorlage soll am Montag bei der deutsch-französischen Parlamentarischen Versammlung beschlossen werden. Den Bauern in Deutschland machen hohe Kosten und gesunkene Preise zu schaffen. Bauernpräsident Joachim Ruckwied warnt vor einer möglichen Liquiditätskrise in der Landwirtschaft. Vor dem Deutschen Bauerntag sagte er, die Preissituation sei aktuell für alle Getreidearten miserabel, mit Ausnahme von Raps. Einige Landwirte hätten bereits die Düngung reduziert, um Kosten zu sparen. Preisdruck gäbe es außerdem bei Schweinefleisch und Milch. Nach seinem schwachen Ergebnis bei der Wahl zum linken Vorsitzenden will Luigi Pantisano zunächst in der eigenen Partei um Unterstützung werben. In der ARD sagte er, er reserve daran arbeiten, sich das Vertrauen aller Mitglieder zu erarbeiten. Die Linke beendet heute ihren dreitägigen Bundesparteitag. Dabei steht noch ein Streitthema auf der Tagesordnung, der Gehaltsdeckel. Linken-Abgeordnete sollen künftig verpflichtend einen größeren Teil ihrer Diäten für soziale Zwecke abgeben. In Kolumbien entscheidet heute eine Stichwahl über die Nachfolge von Präsident Gustavo Petro. Rund 41 Millionen Wahlberechtigte sind aufgerufen, zwischen dem linken Senator Iván Cepeda und dem rechtsgerichteten Abelardo de la Espriella zu wählen. Der Wahlkampf war von Gewalt überschattet. Im Vorfeld der Abstimmung kam es zu mehreren Anschlägen, bei denen Zivilisten und Einsatzkräfte getötet oder verletzt wurden. Soweit die Meldungen.
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1: In der Nacht ist es teils wolkig, teils klar. Einzelne Schauer oder Gewitter können noch unterwegs sein. Meist bleibt es aber trocken. Die Temperaturen sinken auf 18 bis 14 Grad. In größeren Städten und im Südwesten teils nur auf etwa 20 Grad. Am Montagmorgen startet der Tag häufig freundlich mit Sonne und Wolken. Es ist bereits mild bis warm, später wird es wieder sommerlich bis heiß. Im Tagesverlauf sind örtlich erneut Schauer oder Gewitter möglich. Die Höchstwerte liegen meist bei 26 bis 30 Grad.
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1: Mit Julia Fritz. Der UN-Sicherheitsrat hat vor massenhaften Gräueltaten im Kriegsland Sudan gewarnt. Das mächtigste UN-Gremium äußerte sich am Samstag besorgt darüber, dass solche Taten angesichts der Belagerung der Stadt Al-Obeid durch die RSF-Miliz unmittelbar bevorstehen könnten. Der Sicherheitsrat forderte die Paramilitärs auf, ihre Offensive auf Al-Obeid unverzüglich einzustellen und sich zurückzuziehen. Zudem wurden von den Konfliktparteien die sofortige Einstellung ihrer Kämpfe verlangt. Die Vorschläge der Rentenkommission gehen laut einem Wirtschaftsexperten nicht weit genug. DIVE-Chef Ratscher sagte der Rheinischen Post, die Pläne seien zu vorsichtig und änderten nichts an den drei größten Problemen: hoher Altersarmut, zu starker Belastung junger Menschen und Ungerechtigkeiten im System. Er fordert von der Regierung Nachbesserungen. Wir bleiben grob beim Thema. Mit Sparbuch oder Aktien privat fürs Alter vorsorgen, das macht einer Umfrage zufolge etwa die Hälfte der Menschen in Deutschland. Viele sind davon überzeugt, dass die gesetzliche Rente zu knapp ausfallen wird. Im vergangenen Jahr haben 80% in einer Umfrage angegeben, dass sie sich sicher sind, mit den staatlichen Leistungen ihren Lebensstandard nicht halten zu können. Nahezu jeder Zweite in Deutschland legt privat Geld für das Alter zurück. Das geht aus einer Umfrage für die Bild am Sonntag hervor. Demnach bestätigten 49% der Befragten, beispielsweise mit einem Sparbuch oder Aktien privat vorzusorgen. 42% gaben hingegen an, nicht privat für ihren Lebensabend zu sparen. Soweit die Meldungen.
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1: In der Nacht ist es teils wolkig, teils klar. Einzelne Schauer oder Gewitter können noch unterwegs sein, meist bleibt es aber trocken. Die Temperaturen sinken auf 18 bis 14 Grad, in größeren Städten und im Südwesten teils nur auf etwa 20 Grad. Am Montagmorgen startet der Tag häufig freundlich mit Sonne und Wolken. Es ist bereits mild bis warm, später wird es wieder sommerlich bis heiß. Im Tagesverlauf sind örtlich erneut Schauer oder Gewitter möglich. Die Höchstwerte liegen meist bei 26 bis 30 Grad.
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1: Mit Julia Fritz. Der UN-Sicherheitsrat hat vor massenhaften Gräueltaten im Kriegsland Sudan gewarnt. Das mächtigste UN-Gremium äußerte sich am Samstag besorgt darüber, dass solche Taten angesichts der Belagerung der Stadt Al-Obeid durch die RSF-Miliz unmittelbar bevorstehen könnten. Der Sicherheitsrat forderte die Paramilitärs auf, ihre Offensive auf Al-Obeid unverzüglich einzustellen und sich zurückzuziehen. Zudem wurden von den Konfliktparteien die sofortige Einstellung ihrer Kämpfe verlangt. Die Vorschläge der Rentenkommission gehen laut einem Wirtschaftsexperten nicht weit genug. DIVE-Chef Ratscher sagte der Rheinischen Post, die Pläne seien zu vorsichtig und änderten nichts an den drei größten Problemen: hoher Altersarmut, zu starker Belastung junger Menschen und Ungerechtigkeiten im System. Er fordert von der Regierung Nachbesserungen. Wir bleiben grob beim Thema. Mit Sparbuch oder Aktien privat fürs Alter vorsorgen, das macht einer Umfrage zufolge etwa die Hälfte der Menschen in Deutschland. Viele sind davon überzeugt, dass die gesetzliche Rente zu knapp ausfallen wird. Im vergangenen Jahr haben 80% in einer Umfrage angegeben, dass sie sich sicher sind, mit den staatlichen Leistungen ihren Lebensstandard nicht halten zu können. Nahezu jeder Zweite in Deutschland legt Privatgeld für das Alter zurück. Das geht aus einer Umfrage für die Bild am Sonntag hervor. Demnach bestätigten 49% der Befragten, beispielsweise mit einem Sparbuch oder Aktien privat vorzusorgen. 42% gaben hingegen an, nicht privat für ihren Lebensabend zu sparen. Soweit die Meldungen.
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1: In der Nacht ist es teils wolkig, teils klar. Einzelne Schauer oder Gewitter können noch unterwegs sein, meist bleibt es aber trocken. Die Temperaturen sinken auf 18 bis 14 Grad, in größeren Städten und im Südwesten teils nur auf etwa 20 Grad. Am Montagmorgen startet der Tag häufig freundlich mit Sonne und Wolken. Es ist bereits mild bis warm, später wird es wieder sommerlich bis heiß. Im Tagesverlauf sind örtlich erneut Schauer oder Gewitter möglich. Die Höchstwerte liegen meist bei 26 bis 30 Grad.
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1: Mit Julia Fritz. Der UN-Sicherheitsrat hat vor massenhaften Gräueltaten im Kriegsland Sudan gewarnt. Das mächtigste UN-Gremium äußerte sich am Samstag besorgt darüber, dass solche Taten angesichts der Belagerung der Stadt Al-Obeid durch die RSF-Miliz unmittelbar bevorstehen könnten. Der Sicherheitsrat forderte die Paramilitärs auf, ihre Offensive auf Al-Obeid unverzüglich einzustellen und sich zurückzuziehen. Zudem wurden von den Konfliktparteien die sofortige Einstellung ihrer Kämpfe verlangt. Die Vorschläge der Rentenkommission gehen laut einem Wirtschaftsexperten nicht weit genug. Diewe-Chef Ratscher sagte der Rheinischen Post, die Pläne seien zu vorsichtig und änderten nichts an den drei größten Problemen: hoher Altersarmut, zu starker Belastung junger Menschen und Ungerechtigkeiten im System. Er fordert von der Regierung Nachbesserungen. Wir bleiben grob beim Thema. Mit Sparbuch oder Aktien privat fürs Alter vorsorgen, das macht einer Umfrage zufolge etwa die Hälfte der Menschen in Deutschland. Viele sind davon überzeugt, dass die gesetzliche Rente zu knapp ausfallen wird. Im vergangenen Jahr haben 80% in einer Umfrage angegeben, dass sie sich sicher sind, mit den staatlichen Leistungen ihren Lebensstandard nicht halten zu können. Nahezu jeder Zweite in Deutschland legt privat Geld für das Alter zurück. Das geht aus einer Umfrage für die Bild am Sonntag hervor. Demnach bestätigten 49% der Befragten, beispielsweise mit einem Sparbuch oder Aktien privat vorzusorgen. 42% gaben hingegen an, nicht privat für ihren Lebensabend zu sparen. Soweit die Meldungen.
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1: In der Nacht ist es teils wolkig, teils klar. Einzelne Schauer oder Gewitter können noch unterwegs sein, meist bleibt es aber trocken. Die Temperaturen sinken auf 18 bis 14 Grad, in größeren Städten und im Südwesten teils nur auf etwa 20 Grad. Am Montagmorgen startet der Tag häufig freundlich mit Sonne und Wolken. Es ist bereits mild bis warm, später wird es wieder sommerlich bis heiß. Im Tagesverlauf sind örtlich erneut Schauer oder Gewitter möglich. Die Höchstwerte liegen meist bei 26 bis 30 Grad.
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1: Mit Julia Fritz. Der UN-Sicherheitsrat hat vor massenhaften Gräueltaten im Kriegsland Sudan gewarnt. Das mächtigste UN-Gremium äußerte sich am Samstag besorgt darüber, dass solche Taten angesichts der Belagerung der Stadt Al-Obeid durch die RSF-Miliz unmittelbar bevorstehen könnten. Der Sicherheitsrat forderte die Paramilitärs auf, ihre Offensive auf Al-Obeid unverzüglich einzustellen und sich zurückzuziehen. Zudem wurden von den Konfliktparteien die sofortige Einstellung ihrer Kämpfe verlangt. Die Vorschläge der Rentenkommission gehen laut einem Wirtschaftsexperten nicht weit genug. DIWE-Chef Ratscher sagte der Rheinischen Post, die Pläne seien zu vorsichtig und änderten nichts an den drei größten Problemen: hoher Altersarmut, zu starker Belastung junger Menschen und Ungerechtigkeiten im System. Er fordert von der Regierung Nachbesserungen. Wir bleiben grob beim Thema. Mit Sparbuch oder Aktien privat fürs Alter vorsorgen, das macht einer Umfrage zufolge etwa die Hälfte der Menschen in Deutschland. Viele sind davon überzeugt, dass die gesetzliche Rente zu knapp ausfallen wird. Im vergangenen Jahr haben 80% in einer Umfrage angegeben, dass sie sich sicher sind, mit den staatlichen Leistungen ihren Lebensstandard nicht halten zu können. Nahezu jeder Zweite in Deutschland legt Privatgeld für das Alter zurück. Das geht aus einer Umfrage für die Bild am Sonntag hervor. Demnach bestätigten 49% der Befragten, beispielsweise mit einem Sparbuch oder Aktien privat vorzusorgen. 42% gaben hingegen an, nicht privat für ihren Lebensabend zu sparen. Soweit die Meldungen.
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1: In der Nacht ist es teils wolkig, teils klar. Einzelne Schauer oder Gewitter können noch unterwegs sein, meist bleibt es aber trocken. Die Temperaturen sinken auf 18 bis 14 Grad, in größeren Städten und im Südwesten teils nur auf etwa 20 Grad. Am Montagmorgen startet der Tag häufig freundlich mit Sonne und Wolken. Es ist bereits mild bis warm, später wird es wieder sommerlich bis heiß. Im Tagesverlauf sind örtlich erneut Schauer oder Gewitter möglich. Die Höchstwerte liegen meist bei 26 bis 30 Grad.
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1: Mit Julia Fritz. Der UN-Sicherheitsrat hat vor massenhaften Gräueltaten im Kriegsland Sudan gewarnt. Das mächtigste UN-Gremium äußerte sich am Samstag besorgt darüber, dass solche Taten angesichts der Belagerung der Stadt Al-Obeid durch die RSF-Miliz unmittelbar bevorstehen könnten. Der Sicherheitsrat forderte die Paramilitärs auf, ihre Offensive auf Al-Obeid unverzüglich einzustellen und sich zurückzuziehen. Zudem wurden von den Konfliktparteien die sofortige Einstellung ihrer Kämpfe verlangt. Die Vorschläge der Rentenkommission gehen laut einem Wirtschaftsexperten nicht weit genug. DIVE-Chef Ratscher sagte der Rheinischen Post, die Pläne seien zu vorsichtig und änderten nichts an den drei größten Problemen: hoher Altersarmut, zu starker Belastung junger Menschen und Ungerechtigkeiten im System. Er fordert von der Regierung Nachbesserungen. Wir bleiben grob beim Thema. Mit Sparbuch oder Aktien privat fürs Alter vorsorgen, das macht einer Umfrage zufolge etwa die Hälfte der Menschen in Deutschland. Viele sind davon überzeugt, dass die gesetzliche Rente zu knapp ausfallen wird. Im vergangenen Jahr haben 80% in einer Umfrage angegeben, dass sie sich sicher sind, mit den staatlichen Leistungen ihren Lebensstandard nicht halten zu können. Nahezu jeder Zweite in Deutschland legt privat Geld für das Alter zurück. Das geht aus einer Umfrage für die Bild am Sonntag hervor. Demnach bestätigten 49% der Befragten, beispielsweise mit einem Sparbuch oder Aktien privat vorzusorgen. 42% gaben hingegen an, nicht privat für ihren Lebensabend zu sparen. Soweit die Meldungen.
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1: In der Nacht ist es teils wolkig, teils klar. Einzelne Schauer oder Gewitter können noch unterwegs sein, meist bleibt es aber trocken. Die Temperaturen sinken auf 18 bis 14 Grad, in größeren Städten und im Südwesten teils nur auf etwa 20 Grad. Am Montagmorgen startet der Tag häufig freundlich mit Sonne und Wolken. Es ist bereits mild bis warm, später wird es wieder sommerlich bis heiß. Im Tagesverlauf sind örtlich erneut Schauer oder Gewitter möglich. Die Höchstwerte liegen meist bei 26 bis 30 Grad.
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1: Mit Julia Fritz. Der UN-Sicherheitsrat hat vor massenhaften Gräueltaten im Kriegsland Sudan gewarnt. Das mächtigste UN-Gremium äußerte sich am Samstag besorgt darüber, dass solche Taten angesichts der Belagerung der Stadt Al-Obeid durch die RSF-Miliz unmittelbar bevorstehen könnten. Der Sicherheitsrat forderte die Paramilitärs auf, ihre Offensive auf Al-Obeid unverzüglich einzustellen und sich zurückzuziehen. Zudem wurden von den Konfliktparteien die sofortige Einstellung ihrer Kämpfe verlangt. Die Vorschläge der Rentenkommission gehen laut einem Wirtschaftsexperten nicht weit genug. DIVE-Chef Ratscher sagte der Rheinischen Post, die Pläne seien zu vorsichtig und änderten nichts an den drei größten Problemen: hoher Altersarmut, zu starker Belastung junger Menschen und Ungerechtigkeiten im System. Er fordert von der Regierung Nachbesserungen. Wir bleiben grob beim Thema. Mit Sparbuch oder Aktien privat fürs Alter vorsorgen, das macht einer Umfrage zufolge etwa die Hälfte der Menschen in Deutschland. Viele sind davon überzeugt, dass die gesetzliche Rente zu knapp ausfallen wird. Im vergangenen Jahr haben 80% in einer Umfrage angegeben, dass sie sich sicher sind, mit den staatlichen Leistungen ihren Lebensstandard nicht halten zu können. Nahezu jeder Zweite in Deutschland legt privat Geld für das Alter zurück. Das geht aus einer Umfrage für die Bild am Sonntag hervor. Demnach bestätigten 49% der Befragten, beispielsweise mit einem Sparbuch oder Aktien privat vorzusorgen. 42% gaben hingegen an, nicht privat für ihren Lebensabend zu sparen. Soweit die Meldungen.
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1: In der Nacht ist es teils wolkig, teils klar. Einzelne Schauer oder Gewitter können noch unterwegs sein, meist bleibt es aber trocken. Die Temperaturen sinken auf 18 bis 14 Grad, in größeren Städten und im Südwesten teils nur auf etwa 20 Grad. Am Montagmorgen startet der Tag häufig freundlich mit Sonne und Wolken. Es ist bereits mild bis warm, später wird es wieder sommerlich bis heiß. Im Tagesverlauf sind örtlich erneut Schauer oder Gewitter möglich. Die Höchstwerte liegen meist bei 26 bis 30 Grad.
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1: Mit Julia Fritz. Der UN-Sicherheitsrat hat vor massenhaften Gräueltaten im Kriegsland Sudan gewarnt. Das mächtigste UN-Gremium äußerte sich am Samstag besorgt darüber, dass solche Taten angesichts der Belagerung der Stadt Al-Obeid durch die RSF-Miliz unmittelbar bevorstehen könnten. Der Sicherheitsrat forderte die Paramilitärs auf, ihre Offensive auf Al-Obeid unverzüglich einzustellen und sich zurückzuziehen. Zudem wurden von den Konfliktparteien die sofortige Einstellung ihrer Kämpfe verlangt. Die Vorschläge der Rentenkommission gehen laut einem Wirtschaftsexperten nicht weit genug. DIVE-Chef Ratscher sagte der Rheinischen Post, die Pläne seien zu vorsichtig und änderten nichts an den drei größten Problemen: hoher Altersarmut, zu starker Belastung junger Menschen und Ungerechtigkeiten im System. Er fordert von der Regierung Nachbesserungen. Wir bleiben grob beim Thema. Mit Sparbuch oder Aktien privat fürs Alter vorsorgen, das macht einer Umfrage zufolge etwa die Hälfte der Menschen in Deutschland. Viele sind davon überzeugt, dass die gesetzliche Rente zu knapp ausfallen wird. Im vergangenen Jahr haben 80% in einer Umfrage angegeben, dass sie sich sicher sind, mit den staatlichen Leistungen ihren Lebensstandard nicht halten zu können. Nahezu jeder Zweite in Deutschland legt privat Geld für das Alter zurück. Das geht aus einer Umfrage für die Bild am Sonntag hervor. Demnach bestätigten 49% der Befragten, beispielsweise mit einem Sparbuch oder Aktien privat vorzusorgen. 42% gaben hingegen an, nicht privat für ihren Lebensabend zu sparen. Soweit die Meldungen.
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1: In der Nacht ist es teils wolkig, teils klar. Einzelne Schauer oder Gewitter können noch unterwegs sein, meist bleibt es aber trocken. Die Temperaturen sinken auf 18 bis 14 Grad, in größeren Städten und im Südwesten teils nur auf etwa 20 Grad. Am Montagmorgen startet der Tag häufig freundlich mit Sonne und Wolken. Es ist bereits mild bis warm, später wird es wieder sommerlich bis heiß. Im Tagesverlauf sind örtlich erneut Schauer oder Gewitter möglich. Die Höchstwerte liegen meist bei 26 bis 30 Grad.
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1: Mit Julia Fritz. Der UN-Sicherheitsrat hat vor massenhaften Gräueltaten im Kriegsland Sudan gewarnt. Das mächtigste UN-Gremium äußerte sich am Samstag besorgt darüber, dass solche Taten angesichts der Belagerung der Stadt Al-Obeid durch die RSF-Miliz unmittelbar bevorstehen könnten. Der Sicherheitsrat forderte die Paramilitärs auf, ihre Offensive auf Al-Obeid unverzüglich einzustellen und sich zurückzuziehen. Zudem wurden von den Konfliktparteien die sofortige Einstellung ihrer Kämpfe verlangt. Die Vorschläge der Rentenkommission gehen laut einem Wirtschaftsexperten nicht weit genug. DIVE-Chef Ratscher sagte der Rheinischen Post, die Pläne seien zu vorsichtig und änderten nichts an den drei größten Problemen: hoher Altersarmut, zu starker Belastung junger Menschen und Ungerechtigkeiten im System. Er fordert von der Regierung Nachbesserungen. Wir bleiben grob beim Thema. Mit Sparbuch oder Aktien privat fürs Alter vorsorgen, das macht einer Umfrage zufolge etwa die Hälfte der Menschen in Deutschland. Viele sind davon überzeugt, dass die gesetzliche Rente zu knapp ausfallen wird. Im vergangenen Jahr haben 80% in einer Umfrage angegeben, dass sie sich sicher sind, mit den staatlichen Leistungen ihren Lebensstandard nicht halten zu können. Nahezu jeder Zweite in Deutschland legt Privatgeld für das Alter zurück. Das geht aus einer Umfrage für die Bild am Sonntag hervor. Demnach bestätigten 49% der Befragten, beispielsweise mit einem Sparbuch oder Aktien privat vorzusorgen. 42% gaben hingegen an, nicht privat für ihren Lebensabend zu sparen. Soweit die Meldungen.
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1: In der Nacht ist es teils wolkig, teils klar. Einzelne Schauer oder Gewitter können noch unterwegs sein, meist bleibt es aber trocken. Die Temperaturen sinken auf 18 bis 14 Grad, in größeren Städten und im Südwesten teils nur auf etwa 20 Grad. Am Montagmorgen startet der Tag häufig freundlich mit Sonne und Wolken. Es ist bereits mild bis warm, später wird es wieder sommerlich bis heiß. Im Tagesverlauf sind örtlich erneut Schauer oder Gewitter möglich. Die Höchstwerte liegen meist bei 26 bis 30 Grad.
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1: Mit Julia Fritz. Der UN-Sicherheitsrat hat vor massenhaften Gräueltaten im Kriegsland Sudan gewarnt. Das mächtigste UN-Gremium äußerte sich am Samstag besorgt darüber, dass solche Taten angesichts der Belagerung der Stadt Al-Obeid durch die RSF-Miliz unmittelbar bevorstehen könnten. Der Sicherheitsrat forderte die Paramilitärs auf, ihre Offensive auf Al-Obeid unverzüglich einzustellen und sich zurückzuziehen. Zudem wurden von den Konfliktparteien die sofortige Einstellung ihrer Kämpfe verlangt. Die Vorschläge der Rentenkommission gehen laut einem Wirtschaftsexperten nicht weit genug. DIVE-Chef Ratscher sagte der Rheinischen Post, die Pläne seien zu vorsichtig und änderten nichts an den drei größten Problemen: hoher Altersarmut, zu starker Belastung junger Menschen und Ungerechtigkeiten im System. Er fordert von der Regierung Nachbesserungen. Wir bleiben grob beim Thema. Mit Sparbuch oder Aktien privat fürs Alter vorsorgen, das macht einer Umfrage zufolge etwa die Hälfte der Menschen in Deutschland. Viele sind davon überzeugt, dass die gesetzliche Rente zu knapp ausfallen wird. Im vergangenen Jahr haben 80% in einer Umfrage angegeben, dass sie sich sicher sind, mit den staatlichen Leistungen ihren Lebensstandard nicht halten zu können. Nahezu jeder Zweite in Deutschland legt Privatgeld für das Alter zurück. Das geht aus einer Umfrage für die Bild am Sonntag hervor. Demnach bestätigten 49% der Befragten, beispielsweise mit einem Sparbuch oder Aktien privat vorzusorgen. 42% gaben hingegen an, nicht privat für ihren Lebensabend zu sparen. Soweit die Meldungen.
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1: In der Nacht ist es teils wolkig, teils klar. Einzelne Schauer oder Gewitter können noch unterwegs sein, meist bleibt es aber trocken. Die Temperaturen sinken auf 18 bis 14 Grad, in größeren Städten und im Südwesten teils nur auf etwa 20 Grad. Am Montagmorgen startet der Tag häufig freundlich mit Sonne und Wolken. Es ist bereits mild bis warm, später wird es wieder sommerlich bis heiß. Im Tagesverlauf sind örtlich erneut Schauer oder Gewitter möglich. Die Höchstwerte liegen meist bei 26 bis 30 Grad.
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